0: Gott ist Einheit.
1: God is unity.
0: Einheit ist
1: unity is love.
0: Nehmen wir im Gebet.
1: Let us make contact with Mother Earth in prayer, with all the animals, plants, and minerals.

0: der Kraft des Christus Gottes.
1: With the power of the Christ of God,
0: denken wir,
1: we think
0: an die Mutter Erde,
1: of Mother Earth,
0: Planeten,
1: of the great planet.
0: Im Gebet kommt
1: in prayer,
0: der Planet,
1: the planet draws closer to us.
0: Wir spüren,
1: we feel
0: und empfinden,
1: and perceive
0: dass uns die
1: that Mother Earth calls us.

0: Nicht umsonst heißt eine Tageslosung.
1: It is not for nothing that a motto for the day is, whatever you do, give it your all.
0: Um dieser Tageslosung gerecht zu werden,
1: to do justice to this motto, we should use